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0: Sparkasse noch. Und jede tut nur, was für die andere gut ist.
1: Nicht wahr, Anna?